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1: Bei uns immer die wichtigsten Verkehrsmeldungen zuerst. Vorsicht auf der A8 Stuttgart Richtung München zwischen Kreuz Ulm-Elchingen und Leipheim. Dort liegt ein totes Reh auf dem rechten und dem mittleren Fahrstreifen. Im Sendegebiet gibt es im Moment keine Blitzer und Abstandsmessungen. Besser unterwegs mit KI und unserer Community.
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1: Die aktuellen Wetterwerte. Augsburg, Bergheim 15 Grad und stark bewölkt. Klosterlechfeld 15 Grad, dazu Ettringen 15 Grad. In dieser Nacht bleibt es bei uns meist noch dicht bewölkt. Bis zum Morgen lockert es aber auf. Am Montag gibt es viel Sonne und angenehm warme Luft bei 21 bis 23 Grad. Morgen bleibt es zunächst freundlich. Am Nachmittag und Abend kommen einzelne Schauer und örtlich auch Gewitter dazu.
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1: Bei uns immer die wichtigsten Verkehrsmeldungen zuerst. Vorsicht auf der A8 Stuttgart Richtung München zwischen Kreuz Ulm, Elchingen und Leipheim. Dort liegt ein totes Reh auf dem rechten und dem mittleren Fahrstreifen. Im Sendegebiet gibt es im Moment keine Blitzer und Abstandsmessungen. Besser unterwegs mit KI und unserer Community.
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0: Es ist 3 Uhr. 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
1: Momentan messen wir in Augsburg stark bewölkt bei 14 Grad. Obergriesbach 14 Grad und Mindelheim 12 Grad. In der Nacht liegt über Augsburg, Nordschwaben und dem Allgäu noch eine dichte Wolkendecke. Die Temperaturen sinken auf etwa 6 bis 12 Grad. Bis zum Morgen bleibt es meist trocken, später lockert es auf und am Nachmittag gibt es bei uns freundliche Abschnitte mit Sonne bei 21 bis 23 Grad. Morgen bleibt es zunächst freundlich, ab dem Nachmittag sind einzelne Schauer oder Gewitter möglich. Am Mittwoch wird es wechselhafter und kühler, am Donnerstag zeigt sich wieder öfter die Sonne.
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1: Vorsicht auf der A96 Lindau Richtung München. Zwischen Schöffelding und Windach liegt ein totes Tier auf der Fahrbahn. Außerdem befindet sich zwischen Greifenberg und Inning am Ammersee eine Plastikabdeckung auf der Fahrbahn. Blitzer und Abstandsmeldungen liegen uns aktuell nicht vor.
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1: Die aktuellen Wetterwerte. Augsburg-Fährsee 12 Grad, stark bewölkt. Langehringen 14 Grad und ebenfalls stark bewölkt. Lauben 10 Grad. In der Nacht bleibt es über Augsburg, Nordschwaben und dem Allgäu noch dicht bewölkt. Am Morgen lockert es aber auf. Der Montag beginnt vielerorts freundlich und wird bis zum Nachmittag angenehm warm mit rund 21 bis 23 Grad. Gegen Abend sind von Augsburg bis ins Allgäu einzelne Schauer und örtlich auch Gewitter möglich. Morgen bleibt es zunächst freundlich, später wird das Wetter wieder wechselhaft mit Schauern und einzelnen Gewittern. Die frischesten Frühwerte liegen im Ostallgäu bei etwa 6 bis 8 Grad, während die Nacht in Augsburg-Stadt etwas milder verläuft.
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1: Vorsicht auf der A96 Lindau Richtung München. Zwischen Schöffelding und Windach liegt ein totes Tier auf der Fahrbahn. Außerdem befindet sich zwischen Greifenberg und Inning am Ammersee eine Plastikabdeckung auf der Fahrbahn. Blitzer und Abstandsmeldungen liegen uns aktuell nicht vor.
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0: Es ist 4 Uhr. 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
1: Augsburg, Haunstetten 11 Grad und bedeckt, Adelsried ebenfalls 11 Grad, Babenhausen 10 Grad. In der Nacht liegt über Augsburg, Nordschwaben und dem Allgäu noch dichte Bewölkung. Zum Start in den Montag lockert es aber rasch auf und am Vormittag zeigt sich immer häufiger die Sonne. Später ist es freundlich und angenehm warm, am Abend sind stellenweise einzelne Schauer oder kurze Gewitter möglich. Die Frühwerte liegen meist zwischen 7 und 12 Grad. Morgen gibt es viel Sonne und nur zeitweise mehr Wolken. Zur Wochenmitte wird es wieder etwas unbeständiger und insgesamt kühler. Tagsüber stehen bei uns 20 bis 23 Grad an, im Allgäu oft etwas frischer als in Augsburg Stadt.
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1: Im Moment gibt es keine Verkehrsbehinderung, Blitzer oder Abstandsmessung.
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1: Augsburg, Haunstetten 11 Grad und bedeckt, Adelsried ebenfalls 11 Grad, Babenhausen 10 Grad. In der Nacht liegt über Augsburg, Nordschwaben und dem Allgäu noch dichte Bewölkung. Zum Start in den Montag lockert es aber rasch auf und am Vormittag zeigt sich immer häufiger die Sonne. Später ist es freundlich und angenehm warm. Am Abend sind stellenweise einzelne Schauer oder kurze Gewitter möglich. Die Frühwerte liegen meist zwischen 7 und 12 Grad. Morgen gibt es viel Sonne und nur zeitweise mehr Wolken. Zur Wochenmitte wird es wieder etwas unbeständiger und insgesamt kühler. Tagsüber stehen bei uns 20 bis 23 Grad an, im Allgäu oft etwas frischer als in Augsburg statt.
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1: Im Moment gibt es keine Verkehrsbehinderungen, Blitzer oder Abstandsmessung.
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1: Die aktuellen Wetterwerte. Augsburg, Oberhausen 10 Grad und bedeckt, Sielenbach 12 Grad, Immenstadt 8 Grad. Zum Start in diesen Montag lockert die Wolkendecke nur langsam auf. Im Laufe des Vormittags zeigt sich aber immer öfter die Sonne. Und am Nachmittag wird es freundlich und angenehm mild mit 21 bis 23 Grad. In der Nacht bilden sich stellenweise Nebelfelder, vor allem in den Tälern des Unterallgäus und Richtung Donau. Morgen gibt es viel Sonne und nur lockere Wolken bei 20 bis 22 Grad in Augsburg, Nordschwaben und dem Allgäu.
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1: Es liegen keine Verkehrsbehinderungen und keine Blitzer vor.
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1: Die aktuellen Wetterwerte. Augsburg, Oberhausen 10 Grad und bedeckt, Sierenbach 12 Grad, Immenstadt 8 Grad. Zum Start in diesen Montag lockert die Wolkendecke nur langsam auf, im Laufe des Vormittags zeigt sich aber immer öfter die Sonne und am Nachmittag wird es freundlich und angenehm mild mit 21 bis 23 Grad. In der Nacht bilden sich stellenweise Nebelfelder, vor allem in den Tälern des Unterallgäus und Richtung Donau. Morgen gibt es viel Sonne und nur lockere Wolken bei 20 bis 22 Grad in Augsburg, Nordschwaben und dem Allgäu.
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1: Es liegen keine Verkehrsbehinderungen und keine Blitzer vor.
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0: Es ist 6 Uhr. 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
1: Im Moment in Augsburg, Jakobavorstadt, 11 Grad und bedeckt, Schildberg 13 Grad, Marktoberdorf 10 Grad. Guten Morgen. Zum Start in diesen Montagmorgen ist es bei uns meist noch trüb. Im Laufe des Vormittags lockert es aber auf und bis zum Mittag zeigt sich immer häufiger die Sonne. Am Nachmittag gibt es angenehme 20 bis 23 Grad. Am Abend sind örtlich Schauer oder kurze Gewitter möglich. In der Nacht bilden sich stellenweise Nebelfelder. Morgen früh liegen die Temperaturen bei uns in Augsburg, Nordschwaben und dem Allgäu zwischen 6 und 12 Grad.
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1: Die Polizei meldet derzeit keine Verkehrsbehinderungen. Die neuesten Blitzer in Augsburg auf der Berliner Allee und auf der B29 bei Nördlingen. Besser unterwegs mit KI und unserer Community.
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1: Raus aus der Komfortzone. Ja, ich weiß, das ist so ein bisschen ein abgedroschener Satz. Nur bringt uns das auf Dauer tatsächlich richtig viel, wenn wir uns rauswagen und damit persönlich wachsen. Und das lässt sich auch einfach in den Alltag integrieren, indem ihr zum Beispiel jemanden, den ihr nicht kennt, ein Kompliment macht. Oder mal allein in ein Café geht. Oder endlich euren selbstgeschriebenen Song vorsingt. Oder euren Traum verwirklicht, den ihr als Kind hattet, wie Reiten, ein Instrument lernen. Oder. All das macht euch Stück für Stück mutiger und bringt damit mehr Leichtigkeit ins Leben.
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4: Im Moment in Augsburg, Jakobavorstadt, 11 Grad und bedeckt, Schildberg 13 Grad, Marktoberdorf 10 Grad. Guten Morgen. Zum Start in diesen Montagmorgen ist es bei uns meist noch trüb, im Laufe des Vormittags lockert es aber auf und bis zum Mittag zeigt sich immer häufiger die Sonne. Am Nachmittag gibt es angenehme 20 bis 23 Grad, am Abend sind örtlich Schauer oder kurze Gewitter möglich. In der Nacht bilden sich stellenweise Nebelfelder, morgen früh liegen die Temperaturen bei uns in Augsburg, Nordschwaben und dem Allgäu zwischen 6 und 12 Grad.
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4: Die Polizei meldet derzeit keine Verkehrsbehinderungen. Die neuesten Blitzer in Augsburg auf der Berliner Allee und auf der B29 bei Nördlingen. Besser unterwegs mit KI und unserer Community.
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1: Hast du gewusst, dass KI deinen Bildschirm sieht und dir auch hilft? Also du sitzt vor deinem Laptop und kommst einfach nicht weiter. Zum Beispiel spinnt Excel oder ein Programm macht Probleme und du weißt nicht, woran es liegt. Du kannst heute einfach einen Screenshot machen oder deinen Bildschirm teilen. Dann sagst du zur KI, schau dir das an, wo ist der Fehler? Bei manchen Tools kannst du sogar direkt deinen Bildschirm zeigen oder du machst immer einfach ein Foto und lädst es hoch. Die KI analysiert, was sie sieht und erklärt dir dann Schritt für Schritt, was los ist. Das funktioniert zum Beispiel ganz gut mit ChatGPT oder auch Gemini. Manche sagen auch Gemini. Das dürft ihr machen, wie ihr wollt. Helfen tut's auf jeden Fall.
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1: Augsburg 10 Grad und bedeckt, Obergriesbach ebenfalls 10 Grad, Bad Wörishofen 11 Grad und stark bewölkt. Viele Wolken am Morgen, später zeigt sich bei uns öfter die Sonne und die Temperaturen liegen bei 22 bis 23 Grad. In der Nacht ziehen örtlich Nebelfelder auf, besonders in den Tälern und Richtung Allgäu. Dazu kühlt es auf 6 bis 9 Grad ab. Morgen bleibt es erst freundlich, später sind einzelne Schauer oder ein kurzes Gewitter möglich.
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1: Vorsicht auf der B12 Buchlohe Richtung Kempten. Zwischen Kaufbeuren, Neugablonz und B16 bei Markt Oberdorf. Dort liegt ein totes Tier auf der Fahrbahn. Und hier der neueste Blitzer. In Augsburg auf der Berliner Allee sowie auf der B29 bei Nördling. Besser unterwegs mit KI und unserer Community.
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1: Momentan teilen sich über 8 Milliarden Menschen diesen Planeten. Und es werden wirklich täglich mehr. Jede Sekunde kommen rund 2,5 neue Erdenbürger dazu. Das ist jetzt statistisch gesehen. Bis 2050 könnten es sogar rund 9,7 Milliarden sein. Dann wird's dann ganz schön eng hier.
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4: Augsburg 10 Grad und bedeckt, Obergriesbach ebenfalls 10 Grad, Bad Wörishofen 11 Grad und stark bewölkt. Viele Wolken am Morgen, später zeigt sich bei uns öfter die Sonne und die Temperaturen liegen bei 22 bis 23 Grad. In der Nacht ziehen örtlich Nebelfelder auf, besonders in den Tälern und Richtung Allgäu. Dazu kühlt es auf 6 bis 9 Grad ab. Morgen bleibt es erst freundlich, später sind einzelne Schauer oder ein kurzes Gewitter möglich.
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4: Bei uns immer die wichtigsten Verkehrsmeldungen. Zuerst auf der A8 Richtung München zwischen Friedberg und Dasing besteht Gefahr durch eine ungesicherte Unfallstelle. Der rechte und der mittlere Fahrstreifen sind gesperrt. Es läuft eine Unfallaufnahme und ihr steht in einem Stau von 4 Kilometern mit einem Zeitverlust von bis zu 34 Minuten. In der Gegenrichtung nach Stuttgart zwischen Augsburg Ost und Augsburg West besteht ebenfalls Gefahr durch eine ungesicherte Unfallstelle. Die neuesten Blitzer in Augsburg auf der Berliner Allee, ein weiterer auf der B29 bei Nördlingen. Jetzt noch genauer informiert mit KI-Unterstützung.
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1: Manchmal reichen ja wirklich Mini-Sachen aus, um sich besser zu fühlen. Ja, zum Beispiel ein Glas Wasser trinken. Ich weiß, das klingt jetzt total absurd, aber wenn ihr aufsteht, in die Küche geht und euch ein Glas Wasser holt, habt ihr erstens eine kurze Pause. Zweitens bewegt ihr euch, was dem Körper gut tut. Drittens kurbelt Trinken den Kreislauf an und unterstützt dabei ganz viele Organe bei ihrer Arbeit. Viertens können somit Giftstoffe rausgespült werden. Und fünftens, wenn du das Glas dann noch achtsam trinkst und vielleicht sogar noch dankbar bist, dass du dir einfach Wasser aus dem Hahn zapfen kannst, dann hast du dir in Summe wirklich so richtig viel Gutes getan. Einfach nur mit einem Glas Wasser.
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0: 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Es ist 8 Uhr. 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
1: Derzeit in Augsburg 12 Grad und bedeckt, Großaitingen 10 Grad und stark bewölkt, Dierlewang ebenfalls 13 Grad. Heute wechseln sich Sonne und Wolken ab, am Mittag zeigt sich immer öfter die Sonne und am Nachmittag wird es freundlich und angenehm warm mit rund 22 Grad. Gegen Abend sind Richtung Donau einzelne Schauer möglich, in der Nacht kann sich stellenweise Nebel bilden, besonders in den Tal- und Donaulagen. Morgen beginnt freundlich, später ziehen dichtere Wolken auf und örtlich gibt es Schauer oder kurze Gewitter, im Allgäu bleibt es etwas frischer.
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1: Auf der A8 Stuttgart Richtung München staut es sich zwischen Friedberg und Dasing auf 4 Kilometer. Dort sind nach einer ungesicherten Unfallstelle der rechte und der mittlere Fahrstreifen gesperrt. Es findet eine Unfallaufnahme statt und ihr müsst mit einem Zeitverlust von bis zu 46 Minuten rechnen. Zwischen Augsburg-Ost und Dasing auf derselben Strecke gibt es einen weiteren Stau über 8 Kilometer mit ebenfalls bis zu 46 Minuten Zeitverlust. In der Gegenrichtung München Richtung Stuttgart ist zwischen Augsburg-Ost und Augsburg-West wegen einer ungesicherten Unfallstelle der rechte Fahrstreifen gesperrt. Auch hier läuft eine Unfallaufnahme. Die neuesten Blitzer. In Augsburg auf dem Klinkerberg und der Berliner Allee, in Bad Wörishofen auf der St. Anna Straße sowie in Nördlingen auf der Romantischen Straße und der B29. In Klosterlechfeld auf der Schwabmünchner Straße und in Wittislingen auf der Altenheimer Straße. Gute Fahrt, dank KI und unserer Community.
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1: Eigentlich gibt es das schon lange, aber viele nutzen es immer noch nicht. Es ist trotzdem mal ein Tipp. Du kannst mit KI einfach sprechen, statt zu tippen. Du sagst zum Beispiel, schreib mir eine kurze E-Mail an meinen Vermieter. Und die KI formuliert daraus direkt einen fertigen Text. Gerade unterwegs oder wenn du keine Lust hast zu tippen, was die meisten ehrlich gesagt nie haben, ist das extrem praktisch. Viele denken bei KI nur an Tippen, dabei ist Sprechen oft die schnellere Variante und das funktioniert so gut wie mit allen KIs, zum Beispiel Gemini, ChatGPT oder auch mit der Apple-Sprachfunktion.
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10: Die aktuellen Wetterwerte. Augsburg-Fersee 14 Grad und bedeckt, Ried 15 Grad, Fronten 12 Grad. Viele Wolken am Vormittag, aber immer mehr freundliche Lücken und bis zum Mittag zeigt sich die Sonne in der Region, dazu angenehme 22 bis 23 Grad. In der Nacht stellenweise Nebel, vor allem in den Tälern und Richtung Allgäu. Die Temperaturen sinken auf 6 bis 9 Grad. Morgen erst freundlich, später örtlich Schauer und vereinzelt Gewitter, am Mittwoch dann wieder freundlicher und im weiteren Wochenverlauf meist trocken, aber

0: spürbar kühler.
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0: Auf der A8 Stuttgart Richtung München staut es sich zwischen Friedberg und Dasing auf 4 Kilometer. Dort sind nach einer ungesicherten Unfallstelle der rechte und der mittlere Fahrstreifen gesperrt. Es findet eine Unfallaufnahme statt und ihr müsst mit einem Zeitverlust von bis zu 46 Minuten rechnen. Zwischen Augsburg Ost und Dasing auf derselben Strecke gibt es einen weiteren Stau über 8 Kilometer mit ebenfalls bis zu 46 Minuten Zeitverlust. In der Gegenrichtung München Richtung Stuttgart ist zwischen Augsburg Ost und Augsburg West wegen einer ungesicherten Unfallstelle der rechte Fahrstreifen gesperrt. Auch hier läuft eine Unfallaufnahme. Die neuesten Blitzer. In Augsburg auf dem Klinkerberg und der Berliner Allee, in Bad Wörishofen auf der St. Anna Straße sowie in Nördlingen auf der Romantischen Straße und der B29, in Klosterlechfeld auf der Schwabmünchner Straße und in Wittislingen auf der Altenheimer Straße. Gute Fahrt, dank KI und unserer Community.
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1: Warum knacken eigentlich Gelenke, wenn man sie streckt? Also morgens reckst du dich und dann sagst so, ich mach das mal nach hier so. Ja? Keine Sorge, da springt nichts aus dem Gelenk. Das Geräusch kommt von kleinen Gasbläschen in der Gelenkflüssigkeit. Also wenn du dich dehnst, verändert sich der Druck im Gelenk und die Bläschen zerplatzen. Das klingt dann wie ein Mini-Knall, ist aber nicht gefährlich.
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0: 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Es ist 9 Uhr. 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
1: Im Moment in Augsburg-Inningen 13 Grad und stark bewölkt, Aichach 16 Grad und bedeckt, Heimatingen 14 Grad. Heute lockert es in der Region immer mehr auf. Am Nachmittag gibt es freundliche Abschnitte und angenehme Temperaturen von 22 bis 23 Grad. Am Abend ziehen örtlich ein paar Schauer durch, in Augsburg, Nordschwaben und im Allgäu aber längst nicht überall. In der Nacht bilden sich stellenweise Nebelfelder. Morgen bleibt es zunächst freundlich, später steigt das Schauer- und Gewitterrisiko bei 20 bis 22 Grad. Ab Mittwoch dann mehr Wolken und spürbar kühler.
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1: Bei uns immer die wichtigsten Verkehrsmeldungen zuerst. A8 Stuttgart Richtung München. Zwischen Friedberg und Dasing besteht Gefahr durch eine ungesicherte Unfallstelle. Es gibt 4 Kilometer Stau mit Bergungsarbeiten und einem Zeitverlust von bis zu 44 Minuten. Ebenfalls auf der A8 Stuttgart Richtung München zwischen Augsburg Ost und Dasing staut es sich auf 7 Kilometern. Der Standstreifen und der rechte Fahrstreifen sind auf Höhe Augsburg Ost blockiert. Es gab einen Unfall mit mehreren Fahrzeugen und ihr müsst mit bis zu 14 Minuten Zeitverlust rechnen. Auf der B17 und B300 Augsburg Richtung Landsberg zwischen Oberhausen und Stadtbergen-Leitershofen staut es sich auf 5 Kilometern. Der Zeitverlust beträgt bis zu 17 Minuten. B300 Augsburg Richtung Aichach zwischen Dasing West und A8 Dasing 1 Kilometer Stau mit bis zu 12 Minuten Zeitverlust. Auf der B12 Kempten Richtung Lindau zwischen Weidnau und Seldmanns liegt ein verletztes Reh auf der Fahrbahn. Die neuesten Blitzer: in Augsburg auf der Friedrich-Ebert-Straße, der Peterhofstraße und dem Klinkerberg, in Bobingen auf der Lechallee sowie in Inchenhofen auf der Pöttmeser Straße, in Kloster-Lechfeld auf der Schwab-Münchner Straße und auf der B19 bei Waltenhofen. Gute Fahrt, dank KI und unserer Community.
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1: Deine Wohnung ist Chaos und du kommst mit all deinem anderen Stress gar nicht zum Aufräumen und es wird alles immer noch schlimmer, dann versuch doch mal jeden Tag wenigstens 10 Minuten aufzuräumen oder zu putzen. Also wirklich Timer an und dann nur das Waschbecken putzen oder nur den Esstisch aufräumen oder nur die Küche staubsaugen. Klingt natürlich erstmal nach gar nicht viel, aber nach einer Woche hast du ja schon 70 Minuten aufgeräumt und geputzt und das macht definitiv einen Unterschied. Kleine Schritte hilft bei fast allen Themen, um zwar langsam, aber eben auch stetig voranzukommen. Und das entspannt euch dann, weil ihr seht, dass sich was tut.
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7: Momentan messen wir in Augsburg 17 Grad und bedeckt, Langenhoff nach 16 Grad, Wegensbach 15 Grad. Heute bleibt es bei uns in Augsburg, Nordschwaben und dem Allgäu zunächst oft grau, später lockert es auf und am Nachmittag gibt es freundliches Wetter bei warmen 22 bis 23 Grad. Am Abend ziehen örtlich ein paar Schauer durch, in der Nacht bildet sich stellenweise wieder Nebel, vor allem in den Tälern und Richtung Donau. Morgen startet freundlich, später steigt das Schauerrisiko leicht an, zur Wochenmitte wird es kühler mit Höchstwerten zwischen 15 und 18 Grad.
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7: Bei uns immer die wichtigsten Verkehrsmeldungen zuerst. Auf der A8 Stuttgart Richtung München staut es sich zwischen Friedberg und Dasing auf 5 Kilometern mit einem Zeitverlust von bis zu 12 Minuten. Außerdem zwischen Augsburg-Ost und Dasing auf 6 Kilometern mit ebenfalls bis zu 12 Minuten Zeitverlust. In der Gegenrichtung München Richtung Stuttgart gibt es zwischen Friedberg und Augsburg-West einen 3 Kilometer langen Stau mit bis zu 12 Minuten Zeitverlust sowie zwischen Augsburg-Ost und Augsburg-West ebenfalls 3 Kilometer Stau und bis zu 12 Minuten Zeitverlust. Auf der B17 und B300 Augsburg Richtung Landsberg steht ihr zwischen Oberhausen und Stadtbergen Leitershofen auf 5 Kilometern im Stau. Hier verliert ihr bis zu 17 Minuten. Und auf der B300 Augsburg Richtung Eichach gibt es zwischen Dasing West und der A8 Dasing einen Kilometer Stau mit einem Zeitverlust von bis zu 12 Minuten. Die neuesten Blitzer in Augsburg.

0: auf der Friedrich-Ebert-Straße, der Peterhof-Straße und dem Klinkerberg, in Inchenhofen auf der Pöttmeser Straße sowie in Bobingen auf der Lechallee, in Witteslingen auf der Altenheimer Straße und in Kloster-Lechfeld auf der Schwabmünchner Straße. Auf der B19 bei Waldenhofen besser unterwegs mit KI und unserer Community.
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1: Du willst verreisen, aber du kennst ja dieses Problem. Also das Beste irgendwie rausholen, trotzdem nicht zu viel Geld ausgeben. Wie kann man das machen? Da kann die KI helfen. Du sagst zum Beispiel, 3 Tage Barcelona, wenig Budget, gutes Essen, keine Touri-Spots. Die KI erstellt dir dann einen Plan mit Orten, Restaurants und Tagesablauf. Und du kannst dann nochmal nachschärfen, zum Beispiel schreib, es soll günstiger sein oder du brauchst mehr Natur oder weniger Trubel. So bekommst du eine Reise, die wirklich zu dir passt, ohne stundenlang selbst zu suchen. Das klappt ganz gut mit ChatGPT, wie das meistens so ist, aber auch zum Beispiel mit Perplexity.
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0: SS 10 Uhr. 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
1: Momentan messen wir in Augsburg Göggingen 18 Grad und bedeckt, Schwabmünchen 17 Grad und stark bewölkt, Westerheim 15 Grad. Bei uns startet der Vormittag noch mit dichter Bewölkung, im Laufe des Tages zeigt sich aber immer öfter die Sonne und es gibt angenehme 22 bis 23 Grad. In der Nacht bildet sich stellenweise Nebel, besonders in den Tälern und im Donautal. Morgen bleibt es zunächst freundlich, später ziehen einzelne Schauer oder kurze Gewitter durch. Zur Wochenmitte gibt es wieder mehr Sonne, aber es wird mit 15 bis 17 Grad spürbar frischer, im Allgäu etwas kühler als in Nordschwaben.
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1: Bei uns immer die wichtigsten Verkehrsmeldungen zuerst. Auf der A8 Stuttgart Richtung München gibt es zwischen Friedberg und Dasing einen 5 Kilometer langen Stau mit bis zu 11 Minuten Zeitverlust. Außerdem staut es sich zwischen Augsburg Ost und Dasing auf 6 Kilometern mit bis zu 12 Minuten Zeitverlust. In der Gegenrichtung München Richtung Stuttgart stockt es zwischen Friedberg und Augsburg West auf 4 Kilometern mit bis zu 13 Minuten Zeitverlust sowie zwischen Augsburg Ost und Augsburg West auf 3 Kilometern mit bis zu 12 Minuten Zeitverlust. Auf der B7 Augsburg Richtung Landsberg besteht zwischen Königsbrunn Süd und Oberottmarshausen Gefahr durch einen Spanngurt auf der Fahrbahn. Zudem gibt es zwischen Oberhausen und Stadtbergen-Leitershofen einen 5 Kilometer langen Stau mit bis zu 17 Minuten Zeitverlust. Die B16 Günzburg Richtung Kaufbeuren ist zwischen Günzburg und Abfahrt Legoland wegen einer ungesicherten Unfallstelle und Personen auf der Fahrbahn gefährlich. Auf der B17 Landsberg Richtung Reute staut es sich zwischen Schongau und B74 2 Kilometer lang mit bis zu 11 Minuten Zeitverlust. Die neuesten Blitzer in Augsburg auf der Friedrich-Ebert-Straße, der Peterhofstraße und dem Klinkerberg, in Bobingen auf der Lechallee sowie in Inchenhofen auf der Pöttmeser-Straße, in Durach auf der Vorwaldstraße und in Waldenhofen auf der B19. Besser unterwegs mit KI und unserer Community.
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1: Also gegen den Tintenfisch sind wir richtig schlecht ausgestattet. Da haben wir so die Bettlerausstattung. Ein Tintenfisch, der hat nicht nur 8 Arme, sondern auch 3 Herzen. Wie romantisch ist das bitte? 2 pumpen das Blut zu den Kiemen, 1 versorgt den Rest vom Körper. Und jetzt wird's richtig wild, wenn der Tintenfisch schwimmt, schaltet sich das Körperherz kurz aus. Deshalb sind sie lieber auf dem Boden unterwegs, da ist es weniger anstrengend. Ach ja, das Blut vom Tintenfisch ist blau. Also 3 Herzen, blaue Adern, fast wie so ein Marvel-Held.
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1: Die aktuellen Wetterwerte. Augsburg 12 Grad und bedeckt, Kissing ebenfalls 12 Grad, Erkheim 16 Grad. Nach einem trüben Start lockert es am Vormittag auf. Bis zum Nachmittag gibt es viel Sonne und angenehme 22 bis 23 Grad. Am Abend ziehen stellenweise Schauer durch. In der Nacht bildet sich vor allem in den nebelanfälligen Tälern wieder Dunst oder Nebel. Morgen starten wir freundlich, später mehr Wolken und örtlich Schauer oder einzelne Gewitter. Die Höchstwerte liegen zwischen 19 und 22 Grad.
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1: Bei uns immer die wichtigsten Verkehrsmeldungen zuerst. Auf der A8 Stuttgart Richtung München staut es sich zwischen Friedberg und Dasing auf 5 Kilometer mit einem Zeitverlust von bis zu 12 Minuten. Außerdem gibt es zwischen Augsburg Ost und Dasing einen 6 Kilometer langen Stau. Auf der B17 Reute Richtung Landsberg steht ihr zwischen der B472 Peiting West und Schongau auf 1 Kilometer im Stau. Auch hier beträgt der Zeitverlust bis zu 12 Minuten. Die neuesten Blitzer in Augsburg auf der Friedrich-Ebert-Straße, der Hugo-Eckener-Straße und der Peterhof-Straße. In Königsbrunn auf der Königsallee sowie auf der B12 bei Jengen. In Landsberg auf der Emminöther-Straße und in Durach auf der Vorwaldstraße. Jetzt noch genauer informiert mit KI-Unterstützung.
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0: ist 11 Uhr. 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
1: Aktuell meldet Augsburg Fährsee 19 Grad und stark bewölkt, Königsbrunn 18 Grad, Nesselwang 17 Grad und ebenfalls stark bewölkt. Bei uns lockert die Wolkendecke am Vormittag auf. Bis zum Nachmittag gibt es viel Sonne und angenehme 20 bis 23 Grad. Am Abend ziehen stellenweise Schauer auf, die Nacht bleibt meist trocken. Morgen startet freundlich mit 15 bis 22 Grad. Später sind einzelne Schauer oder kurze Gewitter möglich. Am Mittwoch dann wieder freundlicher, zum Donnerstag hin etwas kühler und im Allgäu wechselhafter.
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1: Bei uns immer die wichtigsten Verkehrsmeldungen zuerst. Auf der A8 Stuttgart Richtung München staut es sich zwischen Augsburg-Ost und Dasing auf 6 Kilometer mit einem Zeitverlust von bis zu 12 Minuten. Außerdem gibt es zwischen Friedberg und Dasing einen Stau über 5 Kilometer mit bis zu 11 Minuten Zeitverlust. Die neuesten Britzer in Augsburg auf der Friedrich-Ebert-Straße, der Hugo-Eckener-Straße und der Peterhof-Straße. Auf der B12 bei Jengen sowie in der Emmy-Noether-Straße in Landsberg. In Wertingen auf der Staatsstraße 2033, auf der Vorwaldstraße in Durach und auf der Pöttmeser Straße in Inchenhofen. Besser unterwegs mit KI und unserer Community.
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1: KI kann dir nicht nur Antworten geben, sie kann dir auch helfen, wirklich zu lernen. Zum Beispiel kannst du schreiben oder zu ihr sagen, frag mich zum Thema Steuern ab oder erklär mir das so lange, bis ich es verstehe. Du kannst damit dein Allgemeinwissen verbessern oder auch ganz gezielt Spezialwissen aufbauen. Wenn du zum Beispiel eine Wohnung neu mieten willst, dann soll dich die KI alles über Mietverträge und deren Stolperfallen ausfragen. Das ist super. Die KI passt sich deinem Tempo an und erklärt Dinge auch immer wieder neu. Die ist unfassbar geduldig. Sie ist dein persönlicher Trainer, zum Beispiel bei ChatGPT oder auch bei Claude.
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1: Aktuell meldet Augsburg, Bersee 19 Grad und stark bewölkt, Königsbrunn 18 Grad, Nesselwang 17 Grad und ebenfalls stark bewölkt. Bei uns lockert die Wolkendecke am Vormittag auf. Bis zum Nachmittag gibt es viel Sonne und angenehme 20 bis 23 Grad.

0: Am Abend ziehen stellenweise Schauer auf, die Nacht bleibt meist trocken. Morgen startet freundlich mit 15 bis 22 Grad. Später sind einzelne Schauer oder kurze Gewitter möglich. Am Mittwoch dann wieder freundlicher, zum Donnerstag hin etwas kühler und im Allgäu wechselhafter.
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0: Im Moment gibt es keine Staus oder Behinderungen. Die neuesten Blitzer in Augsburg auf der Hugo-Eckener Straße und in Bobingen auf der Kreuzanger Straße, in Königsbrunn auf der Königsallee sowie in Witteslingen auf der Zöschlingsweiler Straße, auf der B12 bei Jengen und auf der MN37 bei Erkheim. Außerdem am Ende in Durach auf der Vorwaldstraße ein Blitzer. Gute Fahrt, dank KI und unserer Community.
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0: Es ist 12 Uhr. 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
1: Die aktuellen Wetterwerte: Augsburg-Göggingen 20 Grad und bedeckt, Velden ebenfalls 20 Grad, Kempten am Rathaus 20 Grad. Am Mittag lockert die Wolkendecke auf, später zeigt sich öfter die Sonne, nur im Ostallgäu gibt es anfangs noch einzelne Schauer. In der Nacht kühlt es deutlich auf etwa 5 bis 10 Grad ab, in den Tälern von Ostallgäu und Unterallgäu kann es lokal noch etwas frischer.

0: Morgen geht es freundlich los, später ziehen dichtere Wolken auf und stellenweise gibt es Schauer. Die Höchstwerte erreichen dann 20 bis 22 Grad in Augsburg, Nordschwaben und dem Allgäu.
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0: Bei uns immer die wichtigsten Verkehrsmeldungen. Zuerst auf der A8 von Stuttgart Richtung München ist zwischen Burgau und Rastplatz Scheppacher Flur der Standstreifen blockiert. Auf der Fahrbahn liegen Reifenteile und zusätzlich besteht Gefahr durch einen defekten LKW. Die neuesten Blitzer in Bobingen auf der Kreuzanger Straße, in Königsbrunn auf der Königsallee, in Erkheim auf der MN37, auf der B12 bei Jengen, in Kempten auf dem Schumacher Ring, in Senden auf der Hauptstraße sowie in Witteslingen auf der Zürschlingsweiler Straße. Kommt's gut an, dank KI und unserer Community.
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1: Ihr könnt gerade im Moment nicht raus, dann gönnt eurem Kopf doch wenigstens einen Spaziergang im Kopf. Ja, klingt jetzt komisch, ist aber tatsächlich eine super Achtsamkeitsübung. Macht dazu einfach die Augen zu, beamt euch an euren Herzensort, also zum Beispiel ans Meer, in die Berge, den Wald um die Ecke, und dann versucht euch möglichst genau vorzustellen, wie es da aussieht, wie es da riecht, was ihr hört. Und ja, schon so nach 30 bis 60 Sekunden habt ihr euer System fokussiert und damit etwas Ruhe reingebracht. Und ein Teil eures Gehirns denkt quasi, dass ihr gerade wirklich am Meer wart. Cool, oder?
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1: Die aktuellen Wetterwerte: Augsburg-Göggingen 20 Grad und bedeckt, Welden ebenfalls 20 Grad, Kempten am Rathaus 20 Grad. Am Mittag lockert die Wolkendecke auf, später zeigt sich öfter die Sonne, nur im Ostallgäu gibt es anfangs noch einzelne Schauer. In der Nacht kühlt es deutlich auf etwa 5 bis 10 Grad ab, in den Tälern von Ostallgäu und Unterallgäu kann es lokal noch etwas frischer werden. Morgen geht es freundlich los, später ziehen dichtere Wolken auf und stellenweise gibt es Schauer. Die Höchstwerte erreichen dann 20 bis 22 Grad in Augsburg, Nordschwaben und dem Allgäu.
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1: Die Polizei meldet derzeit keine Verkehrsbehinderungen. Die neuesten Blitzer in Bobingen auf der Kreuzanger Straße und in Königsbrunn auf der Königsallee, außerdem auf der MN37 bei Erkheim, auf der B12 bei Jengen sowie am Schumacherring in Kempten, in Senden auf der Hauptstraße und in Witteslingen auf der Zöschlingsweiler Straße. Gute Fahrt, dank KI und unserer Community.
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0: ist 13 Uhr. 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
1: Im Moment in Augsburg 12 Grad und stark bewölkt. Zu Smashausen ebenfalls 21 Grad, Pfaffenhausen 22 Grad. Mittags ist es bei uns in der Region freundlich und mild. Später ziehen dichtere Wolken durch und am Abend sind stellenweise Schauer möglich. Vor allem rund um Augsburg-Landsberg und später auch Richtung Allgäu. In der Nacht kühlt es auf etwa 5 bis 13 Grad ab. Im Ostallgäu und Unterallgäu lokal am frischesten. Morgen gibt es zunächst Auflockerungen. Ab Mittag einzelne Schauer und vereinzelt Gewitter in Augsburg, Nordschwaben und im Allgäu. Bei Höchstwerten von 20 bis 22 Grad, im Allgäu teils etwas darunter.
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1: Bei uns immer die wichtigsten Verkehrsmeldungen. Zuerst A8 München Richtung Stuttgart ist die Ausfahrt am Rastplatz Streitheimer Forst Nord wegen Fahrbahnausbesserung gesperrt. Auf der B12 Buchlohe Richtung Kempten ist zwischen der Ausfahrt A96 Jengen-Kaufbeuren und Jengen die Richtungsfahrbahn gesperrt. Es besteht Sichtbehinderung durch Rauch.

0: Die neuesten Blitzer. In Bobingen auf der Kreuzanger Straße und in Königsbrunn auf der Königsallee, in Burgau auf der MN37 bei Erkheim sowie auf der B12 bei Jengen. In Kempten auf dem Schumacher Ring und in Senden auf der Hauptstraße, außerdem in Witteslingen auf der Zöschlingsweiler Straße. Jetzt noch genauer informiert mit KI-Unterstützung.
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1: Stell dir vor, du bohrst 12 Kilometer tief in die Erde. Genau das haben Forscher in Russland gemacht. Das ist das tiefste Loch der Erde, das Kola-Bohrloch. 12.262 Meter tief. Man ist da nicht, wie man vielleicht denken könnte, auf Lava gestoßen, sondern auf Gestein. Und dieses Gestein war so heiß, dass der Bohrer das einfach nicht mehr ausgehalten hat und letztendlich musste das Projekt dann gestoppt werden.
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1: Im Moment in Augsburg 12 Grad und stark bewölkt. Zu Smashausen ebenfalls 21 Grad, Pfaffenhausen 22 Grad. Mittags ist es bei uns in der Region freundlich und mild. Später ziehen dichtere Wolken durch und am Abend sind stellenweise Schauer möglich. Vor allem rund um Augsburg-Landsberg und später auch Richtung Allgäu. In der Nacht kühlt es auf etwa 5 bis 13 Grad ab. Im Ostallgäu und Unterallgäu lokal am frischesten. Morgen gibt es zunächst Auflockerungen. Ab Mittag einzelne Schauer und vereinzelt Gewitter in Augsburg, Nordschwaben und im Allgäu. Bei Höchstwerten von 20 bis 22 Grad, im Allgäu teils etwas darunter.
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1: Auf der A8 München Richtung Stuttgart ist die Ausfahrt am Rastplatz Streitheimer Forst Nord wegen Fahrbahnausbesserung gesperrt. Die Arbeiten dauern noch bis zum 5. Mai am Morgen. Auf der B28 Neu-Ulm Richtung Hittestetten besteht zwischen Neu-Ulm und Senden Gefahr durch ein brennendes Fahrzeug. Zudem gibt es Sichtbehinderung durch Rauch. Die neuesten Blitzer. In Augsburg auf der Oberländerstraße und der Memminger Straße, in Eichach auf der Freisinger Straße sowie in Buxheim an der Buchsachtalbrücke, in Kempten auf dem Schumacher Ring, in Lauingen auf der Adalbert-Stifter-Straße und in Nördlingen auf der Wemdinger Straße. Gute Fahrt dank KI und unserer Community.
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0: Es ist 14 Uhr. 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
1: Derzeit in Augsburg, Oberhausen 21 Grad und bedeckt, Diedorf 21 Grad, Türkheim 21 Grad. Viele Wolken und zwischendurch zeigt sich die Sonne. Im Allgäu sind ganz vereinzelt kurze Schauer oder auch ein Gewitter möglich. In der Nacht sinken die Temperaturen auf 6 bis 13 Grad. Im Ostallgäu kann es stellenweise neblig werden. Morgen startet der Tag freundlich, später ziehen dichtere Wolken auf und vor allem am Nachmittag sind einzelne Schauer oder Gewitter möglich. Die Höchstwerte liegen dann zwischen 21 und 24 Grad in Augsburg, Nordschwaben und dem Allgäu.
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1: Im Moment liegen uns keine Staus oder Behinderungen vor. Die neuesten Blitzer in Augsburg auf der Sportplatzstraße, der Oberländerstraße und der Memminger Straße, außerdem auf der Buchsachtalbrücke bei Buxheim sowie auf dem Schumacherring in Kempten. In Lauingen auf der Adalbert-Stifter-Straße und in Nördlingen auf der Wemdinger Straße sowie der vorderen Gerbergasse. Gute Fahrt, dank KI und unserer Community.
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1: Was wir oft vergessen, KI kann nicht nur Texte schreiben, sie kann deine Texte auch verbessern. Du schreibst was, eine Nachricht, eine Mail, eine Bewerbung und sagst dann, mach's bitte klarer, mach's freundlicher, mach's kürzer, mach's schärfer. Wie auch immer, du hast da freie Auswahl. Die KI überarbeitet deinen Text, ohne den Inhalt zu verändern. Du kannst zum Beispiel auch sagen, mach das für eine WhatsApp, sodass es ein bisschen lässiger ist. Das ist ganz besonders hilfreich, wenn du unsicher bist, wie was rüberkommt. So klingt dein Text oft direkt professioneller. Das klappt mit ChatGPT, das klappt mit Claude oder auch mit Gemini.
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1: Derzeit in Augsburg, Oberhausen 21 Grad und bedeckt, Diedorf 21 Grad, Türkheim 21 Grad. Viele Wolken und zwischendurch zeigt sich die Sonne. Im Allgäu sind ganz vereinzelt kurze Schauer oder auch ein Gewitter möglich. In der Nacht sinken die Temperaturen auf 6 bis 13 Grad. Im Ostallgäu kann es stellenweise neblig werden. Morgen startet der Tag freundlich, später ziehen dichtere Wolken auf und vor allem am Nachmittag sind einzelne Schauer oder Gewitter möglich. Die Höchstwerte liegen dann zwischen 21 und 24 Grad in Augsburg, Nordschwaben und dem Allgäu.
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1: Bei uns immer die wichtigsten Verkehrsmeldungen zuerst. Auf der B17 und B300 Augsburg Richtung Landsberg ist zwischen Stadtbergen, Leitershofen und Göggingen, Ausfahrt Gabelsberger Straße in Augsburg, der rechte Fahrstreifen blockiert. Es besteht Gefahr durch einen defekten PKW. Zusätzlich gibt es auf dem Deltenring bis Oberbürgermeister Müllerring zwischen Uniklinikum Kriegshaber und Göggingen, Ausfahrt Gabelsberger Straße, einen Stau von 4 Kilometern mit einem Zeitverlust von bis zu 18 Minuten. Die neuesten Blitzer in Augsburg auf der Sportplatzstraße, der Oberländerstraße und der Memminger Straße, in Günzburg auf der B16 bei Lauingen in der Adalbert-Stifter-Straße, in Nördlingen auf der Don 6 und der Wemdinger Straße sowie auf der Buchsachtalbrücke in Buxheim. Am Ende auf der A8 bei Zusmarshausen eine Abstandsmessung. Gute Fahrt, dank KI und unserer Community.
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0: Es ist 15 Uhr. 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
1: Im Moment in Augsburg, Jakobavorstadt, 22 Grad und stark bewölkt. Eurasburg ebenfalls 22 Grad, dazu Dirlewang 19 Grad und bedeckt. Am Nachmittag liegt über Augsburg, Nordschwaben und dem Allgäu eine dichte Wolkendecke. Meist bleibt es trocken, nur im Allgäu ist vereinzelt ein kurzer Schauer möglich. In der Nacht kühlt es ab auf 6 bis 10 Grad, im Ostallgäu kann sich örtlich Nebel bilden. Morgen startet freundlich, später ziehen Schauer und einzelne Gewitter durch. Die Höchstwerte liegen bei 21 bis 24 Grad, am mildesten ist es in Augsburg Stadt.
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1: Bei uns immer die wichtigsten Verkehrsmeldungen zuerst. Auf der B17 und B300 Augsburg Richtung Landsberg ist zwischen Stadtbergen, Leitershofen und Görgingen Ausfahrt Gabelsberger Straße in Augsburg der rechte Fahrstreifen blockiert. Es besteht Gefahr durch einen defekten PKW. Zwischen Bärenkeller Oberhausen Süd und Görgingen Ausfahrt Gabelsberger Straße staut es sich auf 5 Kilometern mit einem Zeitverlust von bis zu 22 Minuten. Außerdem gibt es zwischen Uniklinikum Kriegshaber und Görgingen Ausfahrt Gabelsberger Straße einen 4 Kilometer langen Stau mit bis zu 20 Minuten Zeitverlust. Die neuesten Blitzer in Augsburg auf der Hessenbachstraße, der Sportplatzstraße und der Oberländerstraße, auf der B16 bei Günzburg sowie in der Adalbert-Stifter-Straße in Lauingen und auf der Don 6 bei Nördlingen. Eine Abstandsmessung gibt es auf der A8 bei Zusmarshausen. Besser unterwegs mit KI und unserer Community.
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1: Es gibt ja nicht umsonst Lachkurse, ja, denn Lachen, auch wenn uns gar nicht danach ist, verändert was. Ihr schüttet da wirklich Glückshormone aus und ihr senkt damit das Stresslevel. Außerdem kann man sich damit wirklich gut selbst veräppeln, denn wenn man lang genug lächelt, kommt das Gefühl irgendwie auch im Innern an und man fühlt sich dann tatsächlich glücklicher. Also einfach 30 Sekunden lächeln, während du die nächste Mail schreibst oder dir einen Kaffee holst und schon hast du wieder was für dich gemacht.
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1: Im Moment in Augsburg, Jakoba Vorstadt, 22 Grad und stark bewölkt. Eurasburg ebenfalls 22 Grad. Dazu Dirlewang 19 Grad und bedeckt. Am Nachmittag liegt über Augsburg, Nordschwaben und dem Allgäu eine dichte Wolkendecke. Meist bleibt es trocken, nur im Allgäu ist vereinzelt ein kurzer Schauer möglich. In der Nacht kühlt es ab auf 6 bis 10 Grad. Im Ostallgäu kann sich örtlich Nebel bilden. Morgen startet freundlich, später ziehen Schauer und einzelne Gewitter durch. Die Höchstwerte liegen bei 21 bis 24 Grad. Am mildesten ist es in Augsburg Stadt.
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1: Bei uns immer die wichtigsten Verkehrsmeldungen zuerst. Vorsicht auf der A7 Ulm Richtung Füssenreute zwischen Dietmannsried und Rastplatz Leubas. Dort hat sich ein Unfall ereignet. Es befinden sich Personen auf der Fahrbahn und der linke Fahrstreifen ist blockiert. Die neuesten Blitzer in Augsburg auf der Hessenbachstraße, der Wellenburger Straße und der Sportplatzstraße. In Günzburg auf der B16 sowie auf der Don 6 bei Nördlingen. Eine Abstandsmessung gibt es auf der A8 bei Zusmarshausen. Gute Fahrt, dank KI und unserer Community.
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0: Es ist 16 Uhr. 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
1: Derzeit in Augsburg-Bergheim bedeckt bei 22 Grad, Adelzhausen 22 Grad und Kamlach 21 Grad. Dichte Wolken halten sich noch über Augsburg, Nordschwaben und dem Allgäu. Später lockert es auf, meist bleibt es trocken. Nur rund um Augsburg kann am Abend noch ein kurzer Schauer durchziehen. In der Nacht kühlt es auf etwa 6 bis 13 Grad ab. Im Ostallgäu sind örtlich Nebelfelder möglich. Morgen startet freundlich mit Sonne, später einzelne Schauer und Gewitter. Höchstwerte 21 bis 24 Grad. Am Mittwoch wechselhaft und frischer, am Donnerstag mehr Sonne bei kühleren Temperaturen in Augsburg, Nordschwaben und dem Allgäu.
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1: Bei uns immer die wichtigsten Verkehrsmeldungen zuerst. Auf der A980 am Abzweig Waltenhofen, Waltenhofen Richtung Autobahndreieck Allgäu, ist zwischen Durach und dem Dreieck Allgäu der Standstreifen wegen eines Unfalls blockiert. Die neuesten Blitzer in Augsburg auf der Hessenbachstraße und der Sportplatzstraße, am Wiesengrund in Deisenhausen sowie auf der B16 bei Günzburg, außerdem in Nördlingen auf der Don 6. Am Ende auf der A8 bei Zusmarshausen eine Abstandsmessung. Kommt's gut an, dank KI und unserer Community.
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1: Ameisen sind echte Weltmeister, vor allem was die Menge angeht. Also Wissenschaftler schätzen, dass es zwischen 10 und 20 Billiarden Ameisen auf der Welt gibt. Jetzt rechne das mal runter, das sind locker 1 Million Ameisen pro Mensch. Und das Beste?

0: Tiere. Ihr Gesamtgewicht übertrifft sogar das aller Wildsäugetiere zusammen. Also wenn Ameisen irgendwann die Weltherrschaft wollen, wir sind eindeutig in der Unterzahl. Eindeutig.
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1: Derzeit in Augsburg-Bergheim bedeckt bei 22 Grad, Adelzhausen 22 Grad und Kamlach 21 Grad. Dichte Wolken halten sich noch über Augsburg, Nordschwaben und dem Allgäu. Später lockert es auf, meist bleibt es trocken. Nur rund um Augsburg kann am Abend noch ein kurzer Schauer durchziehen. In der Nacht kühlt es auf etwa 6 bis 13 Grad ab. Im Ostallgäu sind örtlich Nebelfelder möglich. Morgen startet freundlich mit Sonne, später einzelne Schauer und Gewitter. Höchstwerte 21 bis 24 Grad. Am Mittwoch wechselhaft und frischer, am Donnerstag mehr Sonne bei kühleren Temperaturen in Augsburg, Nordschwaben und dem Allgäu.
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1: Bei uns immer die wichtigsten Verkehrsmeldungen zuerst. A8 Stuttgart Richtung München zwischen Burgau und Zusmarshausen ist der rechte Fahrstreifen wegen Reinigungsarbeiten gesperrt. Auf der A980 Waltenhofen Richtung Autobahndreieck Allgäu zwischen Durach und Dreieck Allgäu blockiert ein Unfall den Standstreifen. Die neuesten Blitzer in Burgau auf der Maria-Theresia-Straße sowie am Wiesengrund in Deisenhausen, in Dillingen auf der Wittislinger Straße, am Ende auf der A8 bei Zusmarshausen eine Abstandsmessung. Besser unterwegs mit KI und unserer Community.
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1: Im Moment in Augsburg, Hauenstetten 22 Grad und bedeckt. Petersdorf 22 Grad, dazu Waltenhofen 21 Grad. Am Nachmittag liegt über Augsburg, Nordschwaben und dem Allgäu noch dichte Bewölkung. Im Ostallgäu fällt anfangs etwas Regen, später lockert es stellenweise auf. In der Nacht kühlt es auf etwa 6 bis 12 Grad ab. Morgen bleibt es freundlich, ab Mittag ziehen einzelne Schauer und örtlich auch Gewitter durch die Region. Dazu gibt es angenehme 21 bis 24 Grad.
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1: Bei uns immer die wichtigsten Verkehrsmeldungen. Zuerst auf der A8 Stuttgart Richtung München ist zwischen Burgau und Zusmarshausen der rechte Fahrstreifen wegen Reinigungsarbeiten gesperrt. Auf der A980 Waltenhofen Richtung Autobahndreieck Allgäu ist zwischen Durach und Dreieck Allgäu der Standstreifen nach einem Unfall blockiert. Die neuesten Blitzer in Burgau auf der Maria-Theresia-Straße und in Dillingen auf der Wittislinger Straße. Am Wiesengrund in Deisenhausen sowie auf der Fraunhofer Straße in Memmingen steht einer, in Sonthofen auf der Freibadstraße. Auf der A8 bei Zusmarshausen läuft eine Abstandsmessung. Gute Fahrt, dank KI und unserer Community.
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1: Die KIs werden ja immer schlauer, das ist schon spannend. Du kannst zum Beispiel ein Foto hochladen und fragen, was ist das? Oder was stimmt hier nicht? Die KI erkennt Inhalte, beschreibt sie und gibt dir Hinweise, zum Beispiel bei Pflanzen, Technik oder Alltagsproblemen. Das ersetzt jetzt keinen Experten, aber sie hilft dir beim ersten Einschätzen. Funktioniert super gut mit Gemini oder auch ChatGPT.
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1: Im Moment in Augsburg, Hauenstetten 22 Grad und bedeckt. Petersdorf 22 Grad, dazu Waltenhofen 21 Grad. Am Nachmittag liegt über Augsburg, Nordschwaben und dem Allgäu noch dichte Bewölkung. Im Ostallgäu fällt anfangs etwas Regen, später lockert es stellenweise auf. In der Nacht kühlt es auf etwa 6 bis 12 Grad ab. Morgen bleibt es freundlich, ab Mittag ziehen einzelne Schauer und örtlich auch Gewitter durch die Region. Dazu gibt es angenehme 21 bis 24 Grad.
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1: Bei uns immer die wichtigsten Verkehrsmeldungen. Zuerst auf der B17 und der B300 in Richtung Augsburg staut es sich zwischen Inningen und Gürgingen Ost bzw. Ausfahrt Eichleitner Straße in Augsburg auf 2 Kilometern. Ihr müsst mit einem Zeitverlust von bis zu 17 Minuten rechnen. Auf der B16 in Richtung Kaufbeuren gibt es zwischen Günzburg und der A8 bei Günzburg einen Stau von 1 Kilometer Länge. Hier beträgt der Zeitverlust bis zu 10 Minuten. Die neuesten Blitzer in Augsburg auf der Hessenbachstraße sowie in Eichach auf dem Mitterweg, in Burgau auf der Maria-Theresia-Straße und in Deisenhausen am Wiesengrund, in Dillingen auf der Wittislinger Straße sowie in Sonthofen auf der Freibadstraße. Eine Abstandsmessung gibt es auf der A8 bei Zusmarshausen. Kommt's gut an, dank KI und unserer Community.
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0: 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Es ist 18 Uhr. 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
1: Die aktuellen Wetterwerte. Augsburg-Göggingen 12 und 20 Grad und stark bewölkt. Gessertshausen ebenfalls 12 und 20 Grad. Erkheim 21 Grad. Am Abend hält sich über Augsburg, Nordschwaben und dem Allgäu noch dichte Bewölkung. Einzelne Schauer- oder Gewitterreste ziehen vor allem im Allgäu ab. Sonst bleibt es meist trocken. In der Nacht lockert es stellenweise auf. Die Temperaturen sinken auf etwa 6 bis 12 Grad. Morgen startet freundlich. Am Nachmittag gibt es wieder mehr Schauer, teils mit Blitz und Donner bei Höchstwerten von 21 bis 24 Grad in Augsburg, Nordschwaben und dem Allgäu.
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1: Bei uns immer die wichtigsten Verkehrsmeldungen. Zuerst auf der A8 Stuttgart Richtung München staut es sich zwischen Rastplatz Schepperer Flur und Zusmarshausen auf 2 Kilometern. Ihr müsst mit bis zu 17 Minuten Zeitverlust rechnen. Auf der A8 München Richtung Stuttgart besteht zwischen Neusess und Adelsried Gefahr durch Reifenteile auf der Fahrbahn. Die neuesten Britzer auf dem Mitterweg in Eichach und in Mehring. In Burgau auf der Maria-Theresia-Straße sowie in Dillingen auf der Wittislinger Straße und in Sonthofen auf der Freibadstraße. Am Ende auf der A96 bei Leutkirch eine Abstandsmessung. Besser unterwegs mit KI und unserer Community.
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1: In Sekunden schnelle Augen und Kopf entspannen? Das geht vor allem, wenn du gerade am Handy oder PC sitzt. Dann schau einfach kurz aus dem Fenster oder auf einen Punkt weiter weg und konzentriere dich nur darauf, was du da alles siehst. Und schon nach ein paar Sekunden kann diese Übung tatsächlich deine Augen entspannen und dein Kopf kann dann damit auch kurz runterkommen. Ganz einfach. Und noch effektiver ist es übrigens, wenn du kurz aufstehst und zum Beispiel zum Fenster hingehst, dann hast du auch noch ein bisschen Bewegung integriert.
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1: Die aktuellen Wetterwerte. Augsburg-Göggingen 12 und 20 Grad und stark bewölkt. Gessertshausen ebenfalls 12 und 20 Grad. Erkheim 21 Grad. Am Abend hält sich über Augsburg, Nordschwaben und dem Allgäu noch dichte Bewölkung. Einzelne Schauer oder Gewitterreste ziehen vor allem im Allgäu ab. Sonst bleibt es meist trocken. In der Nacht lockert es stellenweise auf. Die Temperaturen sinken auf etwa 6 bis 12 Grad. Morgen startet freundlich. Am Nachmittag gibt es wieder mehr Schauer, teils mit Blitz und Donner bei Höchstwerten von 21 bis 24 Grad in Augsburg, Nordschwaben und dem Allgäu.
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1: Bei uns immer die wichtigsten Verkehrsmeldungen zuerst. Auf der A8 Stuttgart Richtung München zwischen Rastplatz Scheppacher Flur und Zusmarshausen staut es sich auf 2 Kilometern. Ihr verliert bis zu 18 Minuten. A8 München Richtung Stuttgart zwischen Neusäß und Adelsried sowie auf Höhe Adelsried liegen Reifenteile auf der Fahrbahn. Auf der A96 Lindau Richtung München zwischen Memmingen Ost und Holzgüns befinden sich in beiden Richtungen Personen auf der Fahrbahn. Richtung München ist außerdem der Standstreifen blockiert und ein liegen gebliebenes Fahrzeug sorgt ebenfalls für Gefahr durch Personen auf der Fahrbahn. Die neuesten Blitzer in Eichach auf dem Mitterweg, in Burgau auf der Maria-Theresia-Straße sowie in Dillingen auf der Wittislinger Straße. Auf der B16 bei Günzburg und an der Freibadstraße in Sonthofen. Eine Abstandsmessung gibt es auf der A8 bei Zusmarshausen. Kommt gut an, dank KI und unserer Community.
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1: Derzeit in Augsburg, Oberhausen 22 Grad und bedeckt, Klosterlechfeld 22 Grad, Heimatingen 21 Grad. Am Abend ist es über Augsburg, Nordschwaben und dem Allgäu meist dicht bewölkt, im Ostallgäu fällt örtlich noch ein Schauer. In der Nacht bleibt es oft trocken und frisch, bei Tiefstwerten zwischen 6 und 12 Grad. Morgen gibt es einen freundlichen Start mit etwas Sonne, ab Mittag ziehen dichtere Wolken auf, es gibt einzelne Schauer und in Nordschwaben auch Gewitter. Dazu bleibt es angenehm mild bis warm mit 21 bis 24 Grad.
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1: Bei uns immer die wichtigsten Verkehrsmeldungen. Zuerst auf der A8 von Stuttgart Richtung München staut es sich zwischen Rastplatz Scheppacher Flur und Zusmarshausen auf 2 Kilometern Länge. Ihr müsst mit einem Zeitverlust von bis zu 18 Minuten rechnen. Die neuesten Blitzer in Mehring auf der B2 sowie in Eichach am Mitterweg. Jetzt noch genauer informiert mit KI-Unterstützung.
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1: Die größte Eiskugel der Welt. Na, ein Tipp, wie groß die ist? Also in den USA wurde sie 2014 geformt aus Erdbeereis. Sie hat 1365 Kilo gewogen und war 1,67 Meter hoch, wie so eine mittelgroß kleine Frau, und fast 1,90 Meter breit. 9 Eismacher haben über 10 Stunden daran gearbeitet, in der riesigen Kühlkammer. Lecker.
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1: Die aktuellen Wetterwerte. Augsburg, Lechhausen 21 Grad und stark bewölkt. Bobingen 22 Grad und viele Wolken. Fronten 19 Grad. Am Abend liegt über Augsburg, Nordschwaben und dem Allgäu meist dichte Bewölkung. Einzelne Schauer gibt es vor allem noch im Ostallgäu, sonst bleibt es meist trocken. Und in der Nacht lockert es stellenweise etwas auf. Bis zum Morgen kühlt es auf etwa 6 bis 12 Grad ab. In den Tälern des Allgäus und im Mindeltal kann sich örtlich Nebel bilden. Morgen startet freundlich. Am Mittag und Nachmittag gibt es wieder einzelne Schauer und örtlich auch Gewitter, besonders in Augsburg.

0: Nordschwaben und dem Allgäu. Dazu wird es angenehm mild mit 21 bis 24 Grad.
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0: Bei uns immer die wichtigsten Verkehrsmeldungen. Zuerst auf der A8 von Stuttgart Richtung München staut es sich zwischen Rastplatz Schepperer Flur und Zusmarshausen auf 2 Kilometern Länge. Ihr müsst mit einem Zeitverlust von bis zu 18 Minuten rechnen. Die neuesten Blitzer in Mehring auf der B2 sowie in Eichach am Mitterweg. Jetzt noch genauer informiert mit KI-Unterstützung.
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1: Die aktuellen Wetterwerte. Augsburg, Jakober Vorstadt am Rathausplatz 20 Grad und bedeckt. Langehringen 21 Grad, Bad Hindelang 17 Grad. Am Abend ist es meist dicht bewölkt, vereinzelt fällt noch etwas Regen. In der Nacht lockert es stellenweise auf, die Temperaturen liegen dann zwischen 5 und 11 Grad. Morgen bleibt es freundlich mit einzelnen Schauern und etwas mehr Wind. Dazu gibt es milde 21 bis 24 Grad.
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1: Bei uns immer die wichtigsten Verkehrsmeldungen zuerst. Auf der A8 Stuttgart Richtung München staut es sich zwischen Rastplatz Schepperer Flur und Zusmarshausen auf 2 Kilometern. Ihr verliert bis zu 18 Minuten. In der Gegenrichtung, München Richtung Stuttgart, ist zwischen Adelsried und Zusmarshausen der linke Fahrstreifen wegen Bauarbeiten blockiert. Die neuesten Blitzer in Lauingen auf der Riedhauser Straße sowie auf der B2 bei Mehring. Kommt's gut an, dank KI und unserer Community.
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1: KI übersetzt nicht mehr Wort für Wort, sondern sie versteht mittlerweile auch den Zusammenhang. Also du kannst sagen, übersetze das locker für WhatsApp oder formell für eine Bewerbung. Dann macht sie dir eben zum Beispiel in Englisch eine WhatsApp-Nachricht oder sie schreibt dir ganz formell, wie man eben bei einer Bewerbung zum Beispiel auf Englisch schreibt. Die KI passt Ton und Stil automatisch an. Das ist deutlich natürlicher als ein klassischer Übersetzer. Auch nochmal ein Tipp, ihr kennt den normalen Google-Übersetzer, aber wenn ihr bei Google jetzt eins links rüber geht, da kommt ja Gemini und die übersetzt auch deutlich besser als der Übersetzer.
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1: Die aktuellen Wetterwerte. Augsburg, Jakober Vorstadt am Rathausplatz 20 Grad und bedeckt. Langeringen 21 Grad, Bad Hindelang 17 Grad. Am Abend ist es meist dicht bewölkt, vereinzelt fällt noch etwas Regen. In der Nacht lockert es stellenweise auf, die Temperaturen liegen dann zwischen 5 und 11 Grad. Morgen bleibt es freundlich mit einzelnen Schauern und etwas mehr Wind. Dazu gibt es milde 21 bis 24 Grad.
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1: Die Polizei meldet derzeit keine Verkehrsbehinderung. Die neuesten Blitzer auf der Riedhauser Straße in Lauingen. Besser unterwegs mit KI und unserer Community.
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1: Augsburg, Bergheim 19 Grad und bedeckt. Dasing ebenfalls 19 Grad. Marktrettenbach 13 Grad. Heute Abend ziehen viele Wolken über Augsburg, Nordschwaben und das Allgäu. Stellenweise fällt noch etwas Regen. In der Nacht lockert es teilweise auf. Die Temperaturen liegen zwischen 5 und 11 Grad. Morgen beginnt freundlich. Am Nachmittag sind einzelne Schauer möglich. Dazu auffrischender Wind und Temperaturen von 21 bis 24 Grad. Am Mittwoch bleibt es wechselhaft und etwas kühler. Am Donnerstag gibt es mehr Sonne und es kühlt weiter ab.
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1: Bei uns immer die wichtigsten Verkehrsmeldungen. Zuerst A7 Füssenreute Richtung Ulm. Zwischen Kreuzmemmingen und Bergheim ist wegen einer Baustelle der rechte Fahrstreifen gesperrt. Auf der A96 Lindau Richtung München ist zwischen Stetten und Mindelheim wegen einer Nachbaustelle der linke Fahrstreifen gesperrt. Meldungen über Blitzer oder Abstandsmessungen liegen uns derzeit nicht vor. Jetzt noch genauer informiert mit KI-Unterstützung.
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1: Entspannter und ruhiger in 60 Sekunden? Dann mach jetzt einfach den Bodycheck, schließ dazu die Augen und dann fühl mal deinen Körper. Und zwar einmal von oben nach unten durch. Also entspann die Stirn und den Kiefer und sogar die Zunge. Lass die Schultern los, den Bauch und so weiter. Und lass da wirklich alles nacheinander bewusst los und dann atme noch ein paar Mal tief durch die Nase ein und den Mund aus und schon sollte sich alles entspannter anfühlen. Und das macht dann auch den Kopf freier in weniger als einer Minute.
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1: Augsburg, Bergheim 19 Grad und bedeckt. Dasing ebenfalls 19 Grad. Marktrettenbach 13 Grad. Heute Abend ziehen viele Wolken über Augsburg, Nordschwaben und das Allgäu. Stellenweise fällt noch etwas Regen. In der Nacht lockert es teilweise auf. Die Temperaturen liegen zwischen 5 und 11 Grad. Morgen beginnt freundlich. Am Nachmittag sind einzelne Schauer möglich. Dazu auffrischender Wind und Temperaturen von 21 bis 24 Grad. Am Mittwoch bleibt es wechselhaft und etwas kühler. Am Donnerstag gibt es mehr Sonne und es kühlt weiter ab.
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1: Bei uns immer die wichtigsten Verkehrsmeldungen zuerst. Auf der A7 Füssenreute Richtung Ulm ist zwischen Kreuz Memmingen und Bergheim wegen einer Baustelle der rechte Fahrstreifen gesperrt. Auf der A8 München Richtung Stuttgart bleibt am Rastplatz Streitheimer Forst Nord die Ausfahrt gesperrt. Außerdem ist der rechte Fahrstreifen wegen Fahrbahnausbesserung nicht befahrbar. Zwischen Adelsried und Zusmarshausen auf der A8 München Richtung Stuttgart blockieren Bauarbeiten den linken Fahrstreifen. Auf der A96 Lindau Richtung München ist zwischen Stetten und Mindelheim wegen einer Nachtbaustelle der linke Fahrstreifen gesperrt. Im Sendegebiet gibt es im Moment keine Blitzer und Abstandsmessungen. Besser unterwegs mit KI und unserer Community.
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1: Im Moment in Augsburg 17 Grad und bedeckter Himmel, Fischach ebenfalls 17 Grad, dazu Babenhausen 14 Grad bei Regen. Am späten Abend ziehen über Augsburg, Nordschwaben und dem Allgäu noch dichte Wolken durch, örtlich gibt es letzte Schauer oder Gewitter. In der Nacht lockert es auf und die Temperaturen sinken auf etwa 6 bis 12 Grad. Morgen bleibt es meist freundlich, später kommen einzelne Schauer mit Blitz und Donner dazu, bei uns gibt es 20 bis 23 Grad, im Allgäu etwas frischer.
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1: Bei uns immer die wichtigsten Verkehrsmeldungen zuerst. Vorsicht auf der A7, Ulm Richtung Füssen und in Gegenrichtung zwischen Bad Grönenbach und Dietmannsried. Dort befinden sich zwei Rehe auf der Fahrbahn. Auf der A8 München Richtung Stuttgart, an der Ausfahrt Günzburg, liegen unbeleuchtete Pylonen auf der Fahrbahn. Derzeit wird in unserer Region nicht geblitzt. Gute Fahrt dank KI und unserer Community.
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1: Es gibt ein Haustier, das sich selbst gezähmt hat. Hunde wurden ja von Menschen gezüchtet, aber Katzen, die sind tatsächlich freiwillig gekommen. Vor rund 9000 Jahren haben sie sich in Getreidelager geschlichen, um Mäuse zu jagen. Und die Menschen fanden das ganz praktisch und die Katzen haben sich über Futter gefreut. So ist einfach eine Beziehung ganz ohne Dressur entstanden. Wie es halt immer ist, Katzen haben ihren eigenen Kopf.
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1: Im Moment in Augsburg 17 Grad und bedeckter Himmel. Fischach ebenfalls 17 Grad, dazu Babenhausen 14 Grad bei Regen. Am späten Abend ziehen über Augsburg, Nordschwaben und dem Allgäu noch dichte Wolken durch. Örtlich gibt es letzte Schauer oder Gewitter. In der Nacht lockert es auf und die Temperaturen sinken auf etwa 6 bis 12 Grad. Morgen bleibt es meist freundlich. Später kommen einzelne Schauer mit Blitz und Donner dazu. Bei uns gibt es 20 bis 23 Grad, im Allgäu etwas frischer.
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1: Bei uns immer die wichtigsten Verkehrsmeldungen zuerst. Vorsicht auf der A7, Ulm Richtung Füssen und in Gegenrichtung zwischen Bad Grönenbach und Dietmannsried. Dort befinden sich zwei Rehe auf der Fahrbahn. Auf der A8 München Richtung Stuttgart, an der Ausfahrt Günzburg, liegen unbeleuchtete Pylonen auf der Fahrbahn. Derzeit wird in unserer Region nicht geblitzt. Gute Fahrt, dank KI und unserer Community.
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0: Es ist 23 Uhr. 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
1: Im Moment in Füssen 16 Grad und trocken, dazu Augsburg Innenstadt 16 Grad und Totenweiß ebenfalls 16 Grad. Heute Abend bleibt es über Augsburg, Nordschwaben und dem Allgäu meist dicht bewölkt mit einzelnen Regenschauern. In der Nacht lockert es gebietsweise auf bei Temperaturen zwischen 6 und 12 Grad. Morgen startet freundlich, am Nachmittag gibt es örtlich wieder Schauer und in Nordschwaben etwas mehr Wind. Die Höchstwerte liegen bei 20 bis 23 Grad. Am Mittwoch zeigt sich das Wetter wechselhaft mit mehr Wolken und einzelnen Regengüssen. Zum Donnerstag hin kommt öfter die Sonne raus, es bleibt aber spürbar kühler.
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1: Bei uns immer die wichtigsten Verkehrsmeldungen. Zuerst auf der A7 Füssen-Reute Richtung Ulm ist zwischen Eu-Mittelberg und Dreieck Allgäu wegen Brückenarbeiten der rechte Fahrstreifen und der Standstreifen gesperrt. Auf der A8 München Richtung Stuttgart besteht an der Ausfahrt Günzburg Gefahr durch Gegenstände auf der Fahrbahn, konkret durch eine unbeleuchtete Pylonenspur. Auf der A96 München Richtung Lindau ist zwischen Mindelheim und Stetten wegen einer Nachtbaustelle der linke Fahrstreifen gesperrt. Außerdem ist dort auch der Standstreifen gesperrt. Die neuesten Blitzer in der Ehlerstraße in Neu-Ulm. Besser unterwegs mit KI und unserer Community.
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1: Verplant ist dein zweiter Vorname? Dann hilft dir die KI. Sie macht nämlich die Tagesplanung für dich. Frag einfach, wie plane ich meinen Tag mit Fokus und Pausen? Die KI schlägt dir dann Zeitblöcke vor, To-Dos und auch Pufferzeiten. Das ist jetzt noch nicht perfekt, aber das ist ein Anfang, der dir die erste Struktur bringt. Und manchmal reicht ja auch das schon.
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1: Im Moment in Füssen 16 Grad und trocken, dazu Augsburg Innenstadt 16 Grad und Totenweiß ebenfalls 16 Grad. Heute Abend bleibt es über Augsburg, Nordschwaben und dem Allgäu meist dicht bewölkt mit einzelnen Regenschauern. In der Nacht lockert es gebietsweise auf bei Temperaturen zwischen 6 und 12 Grad. Morgen startet freundlich, am Nachmittag gibt es örtlich wieder Schauer und in Nordschwaben etwas mehr Wind. Die Höchstwerte liegen bei 20 bis 23 Grad. Am Mittwoch zeigt sich das Wetter wechselhaft mit mehr Wolken und einzelnen Regengüssen. Zum Donnerstag hin kommt öfter die Sonne raus, es bleibt aber spürbar kühler.
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1: Bei uns immer die wichtigsten Verkehrsmeldungen. Zuerst auf der A7 Füssen-Reute Richtung Ulm ist zwischen Eu-Mittelberg und Dreieck Allgäu wegen Brückenarbeiten der rechte Fahrstreifen und der Standstreifen gesperrt. Auf der A8 München Richtung Stuttgart besteht an der Ausfahrt Günzburg Gefahr durch Gegenstände auf der Fahrbahn, konkret durch eine unbeleuchtete Pylonenspur. Auf der A96 München Richtung Lindau ist zwischen Mindelheim und Stetten wegen einer Nachtbaustelle der linke Fahrstreifen gesperrt. Außerdem ist dort auch der Standstreifen gesperrt. Die neuesten Blitzer in der Ehlerstraße in Neu-Ulm. Besser unterwegs mit KI und unserer Community.
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0: 0 Uhr. 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
1: Im Moment in Augsburg, Spickel-Herrenbach 16 Grad und bedeckt, Schwabmünchen 14 Grad und ebenfalls stark bewölkt, Ettringen 16 Grad. Am späten Abend gibt es bei uns noch einzelne Schauer, in der Nacht lockert es vielerorts auf und die Temperaturen sinken auf etwa 6 bis 12 Grad. Im Ostallgäu kann sich am frühen Morgen stellenweise Nebel bilden. Morgen startet freundlich, am Nachmittag nehmen Schauer und Wind vor allem in Augsburg, Nordschwaben und dem Allgäu wieder zu. Die Höchstwerte liegen meist zwischen 20 und 23 Grad, in den Allgäuer Alpen etwas darunter. Am Mittwoch zeigt sich das Wetter teils freundlicher, teils wolkiger und insgesamt schon etwas kühler.
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1: Im Moment liegen uns keine Verkehrsstörungen vor. Die neuesten Blitzer auf der Illerstraße in Ulm. Jetzt noch genauer informiert mit KI-Unterstützung.
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1: Im Moment in Augsburg Spickel-Herrenbach 16 Grad und bedeckt, Schwabmünchen 14 Grad und ebenfalls stark bewölkt, Ettringen 16 Grad. Am späten Abend gibt es bei uns noch einzelne Schauer, in der Nacht lockert es vielerorts auf und die Temperaturen sinken auf etwa 6 bis 12 Grad. Im Ostallgäu kann sich am frühen Morgen stellenweise Nebel bilden. Morgen startet freundlich, am Nachmittag nehmen Schauer und Wind vor allem in Augsburg, Nordschwaben und dem Allgäu wieder zu. Die Höchstwerte liegen meist zwischen 20 und 23 Grad, in den Allgäuer Alpen etwas darunter. Am Mittwoch zeigt sich das Wetter teils freundlicher, teils wolkiger und insgesamt schon etwas kühler.
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1: Bei uns immer die wichtigsten Verkehrsmeldungen zuerst auf der A7 Richtung Füssenreute nach Ulm. Zwischen Eu-Mittelberg und Dreieck Allgäu sind Brückenarbeiten. Dabei sind der rechte Fahrstreifen und der Standstreifen gesperrt. Auf der A96 Richtung München nach Lindau ist zwischen Mindelheim und Stetten wegen einer Nachtbaustelle der linke Fahrstreifen gesperrt. Die neuesten Blitzer auf der B25 bei Möttingen. Gute Fahrt, dank KI und unserer Community.
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0: Es ist 1 Uhr. 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
1: Im Moment in Augsburg Pfersee stark bewölkt bei 14 Grad, in Inchenhofen ebenfalls 14 Grad und Bad Wörishofen 11 Grad. In der Nacht ist es über Augsburg, Nordschwaben und im Allgäu meist noch dicht bewölkt, bis zum Morgen lockert es aber zunehmend auf. Tagsüber zeigt sich immer öfter die Sonne, am Nachmittag sind kurze Schauer möglich, vor allem Richtung Nordschwaben und rund um Augsburg. Dazu gibt es angenehme 19 bis 23 Grad. In der kommenden Nacht kühlt es auf 6 bis 10 Grad ab, morgen überwiegen wieder oft die Wolken mit etwas Regen, am Donnerstag bleibt es wechselhaft, bevor sich im weiteren Wochenverlauf wieder häufiger die Sonne zeigt. Im Allgäu startet der Tag dabei stellenweise frischer und teils auch mit etwas Nebel.
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1: Bei uns immer die wichtigsten Verkehrsmeldungen. Zuerst auf der A7 Füssenreute Richtung Ulm. Zwischen Eumittelberg und Dreieck Allgäu gibt es Brückenarbeiten. Dabei sind der rechte Fahrstreifen und der Standstreifen gesperrt. Der neueste Blitzer auf der B25 bei Möttingen, ein Blitzer, kommt gut an, dank KI und unserer Community.
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1: Im Moment in Augsburg Pfersee stark bewölkt bei 14 Grad, in Inchenhofen ebenfalls 14 Grad und Bad Wörishofen 11 Grad. In der Nacht ist es über Augsburg, Nordschwaben und dem Allgäu meist noch dicht bewölkt, bis zum Morgen lockert es aber zunehmend auf. Tagsüber zeigt sich immer öfter die Sonne, am Nachmittag sind kurze Schauer möglich, vor allem Richtung Nordschwaben und rund um Augsburg. Dazu gibt es angenehme 19 bis 23 Grad. In der kommenden Nacht kühlt es auf 6 bis 10 Grad ab, morgen überwiegen wieder oft die Wolken mit etwas Regen, am Donnerstag bleibt es wechselhaft, bevor sich im weiteren Wochenverlauf wieder häufiger die Sonne zeigt. Im Allgäu startet der Tag dabei stellenweise frischer und teils auch mit etwas Nebel.
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1: Im Moment gibt es keine Staus oder Behinderungen. Ein Blitzer steht in Möttingen auf der B2250. Gute Fahrt, dank KI und unserer Community.
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0: Es ist 2 Uhr. 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
1: Momentan messen wir in Augsburg-Hauenstätten 13 Grad und bedeckter Himmel. Neuss ebenfalls 13 Grad und Sonthofen 6 Grad bei klarem Himmel. In dieser Nacht bleibt es meist dicht bewölkt. Im Allgäu lockert es teils schon auf und örtlich bildet sich Nebel. Die Temperaturen sinken auf 5 bis 12 Grad. Morgen zeigt sich die Sonne zwar ab und zu, es bleibt aber insgesamt grauer und zeitweise unbeständig, besonders Richtung Alpen mit einzelnen Schauern. Dazu werden in Augsburg, Nordschwaben und im Allgäu meist 16 bis 18 Grad erreicht. Am Donnerstag gibt es dann wieder freundlicheres Wetter und im weiteren Wochenverlauf bleibt es oft sonnig.
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1: Im Moment liegen uns keine Verkehrsstörungen vor. Der neueste Blitzer auf der B22.5 bei Möttingen, ein Blitzer. Kommt gut an, dank KI und unserer Community.
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